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1: Diese eine Fahrt mit dem Rettungswagen vor 12 Jahren muss Friseurmeisterin Bärbel Gentsch aus Finowfurt in Brandenburg wirklich beeindruckt haben. Die Strecke zum Krankenhaus war so holprig, dass Bärbel bereits vor 6 Jahren vor ihrem Tod in ihrem Testament veranlasste, dass der Landkreis Bamin nach ihrem Ableben einen neuen Rettungswagen bekommen soll. Das neue Fahrzeug kostet 254.000 Euro und erfüllt die neuesten Standards.
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1: Gute Nachrichten für den Straßenverkehr. Immer mehr junge Menschen tragen beim Radfahren einen Helm. Letztes Jahr waren es rund 40% der Leute zwischen 22 und 30 Jahren. Im Jahr davor waren es nur 7%. Und das ist super, denn Helm tragen schützt den Kopf bei Unfällen deutlich besser.
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irgendwo gibt es einen Planeten, auf dem intelligente Wesen leben. Sie sehen vielleicht genauso aus wie wir. Und auf diesem Planeten gibt es Bibliotheken voll mit Büchern, geschrieben von Dichtern, Philosophen und Wissenschaftlern. Und vielleicht, wenn auf der Welt der Hass und die Gier so groß werden, dass nichts, aber auch nichts mehr sie retten kann, dann vielleicht gibt es dort auch ein Buch, das heißt Der Untergang der Erde. Es wird über uns berichten, über unser Leben, über unseren Tod und über Feuer, das so groß war, dass keine Tränen es löschen konnten. Bis hin zur letzten Sekunde, als die Erde aufhörte zu existieren.

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1: Gute Nachrichten für die Kleinstadt Waldheim. In der Stadt in Sachsen vermissten die Kinder auf dem Spielplatz eine Tischtennisplatte. Der 10-jährige Billy Joe schrieb deswegen kurzerhand einen Brief an den Bürgermeister und überreichte diesen sogar persönlich an das Stadtoberhaupt. Mit Erfolg. Nun haben die Waldheimer eine Tischtennisplatte auf dem Zenker Spielplatz.
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0: Wenn man bei Karls ist, dann sammelt man ja viele Eindrücke. Hier läuft das Karls Erlebnisradio. Es gibt aber auch viele Karls-Fans, die sammeln ganz was anderes. Zum Beispiel Eierbecher. Die könnt ihr sehen bei uns im Karls Erlebnisdorf in Döbeln. Oder auch eine Spazierstocksammlung. Oder in allen Karls Erlebnisdörfern unsere im Guinnessbuch eingetragene Kaffeekannensammlung. Vor einiger Zeit war Robert Dahl bei einem neuen Sammelliebhaber. Und der hat auch was ganz Besonderes gesammelt.
1: Ja, das sind, sagen wir mal, Holzlöffel. Es sind jetzt nicht zwingend Kochlöffel, weil das eben sehr kunstvoll, aus aller Welt kunstvoll gestaltete Holzlöffel sind. Das ist das, also das Alleinstellungsmerkmal sind, dass es also keine Metalllöffel sind aus irgendeiner Metalllegierung, sondern die sind allesamt aus Holz. Und der hat also jahrzehntelang also Holzlöffel gesammelt und hatte uns dann, ich weiß gar nicht mehr über welchen Kanal, aber gefragt, also er hat das mitbekommen, dass wir irgendwie so einen kleinen Sammeltick hier haben bei Karls und hat gesagt, wollt ihr die haben? Da bin ich da hingefahren und ich war eigentlich begeistert, muss ich sagen. Also es gibt ja Dinge, so Paralleluniversen, von denen man dann immer nichts mitkriegt, aber wenn man sich da mal so einen Moment mit auseinandersetzt, dann denkst du, was sind das für verrückte Löffel? Da gibt es denn Löffel, die denn Menschen in anderen Ländern zur Hochzeit geschenkt werden oder zur Geburt eines Kindes. Also wir sind uns dann einig geworden, dass wir diese Löffel übernehmen und die in Oberhausen im Erlebnisdorf, ähnlich wie die Eierbecher in Döbeln, werden wir in der Hofküche, da passt das natürlich die Löffel auch super dazu, Eierbecher auch, aber die Holzlöffel auch, ja. Die zieht er jetzt ganz kunstvoll auf so bespannte, gepolsterte Wände und dann werden die in Schaukästen eingelassen mit Beleuchtung und einer jeweiligen Beschreibung, wo der Löffel herkommt, aus welchem Jahr und so ein bisschen was von der Bedeutung. Und diese unzähligen Löffel, die werden in der gesamten Hofküche auf insgesamt, glaube ich, 40 solchen Schautafeln ausgestellt und das wird also spektakulär schön und da freuen wir uns natürlich wieder, dass wir schon wieder so eine verrückte Sammlung jetzt hier am Start haben.
0: Die Löffelausstellung seht ihr dann bei uns im Karls Erlebnisdorf in Oberhausen, wenn wir dann im Sommer das neue Erlebnisdorf in NRW eröffnen.

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1: Diese eine Fahrt mit dem Rettungswagen vor 12 Jahren muss Friseurmeisterin Bärbel Gentsch aus Finowfurt in Brandenburg wirklich beeindruckt haben. Die Strecke zum Krankenhaus war so holprig, dass Bärbel bereits vor 6 Jahren vor ihrem Tod in ihrem Testament veranlasste, dass der Landkreis Bamin nach ihrem Ableben einen neuen Rettungswagen bekommen soll. Das neue Fahrzeug kostet 254.000 Euro und erfüllt die neuesten Standards.
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3: Hallo und Tag gesagt, ich bin der Wetterwerner. Euch einen schönen Dienstag. Ich habe in den Kalender geschaut. Heute ist übrigens Ich liebe meinen Zahnarzt-Tag und auch Tag des Brathähnchens. Egal, wie ihr diesen Tag verbringt, wir wünschen euch einen schönen Dienstag.
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0: Einen wunderschönen guten Morgen. Hier läuft das Wachmachradio im Kalterlebnisradio. Und wie das Wetter heute wird, das checken wir jetzt mal. Es ist 6:30. Ja, dann machen wir mal kurz einen Wettercheck hier beim Guten Morgenwetter beim Karlserlebnisradio hier für diesen Dienstagmorgen mit Temperaturen aktuell zwischen 7 und 17 Grad. Geht noch rauf heute auf 27 Grad. Entlang der Ostseeküste ist es bei Seewind wie immer ein bisschen frischer. Da haben wir dann so 19 bis 21 Grad. Ansonsten dicke Wolken und immer mal wieder Regen. Die Regenschauer ziehen dann im Laufe des Tages ostwärts ab, begleitet von Gewittern und Sturmböen. Danach ist es trocken und auch die Sonne kommt mal raus.
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1: Schwitzt der Bauer im Getreide, sucht die Kuh die Schattenweide.

Es ist Dienstag, ja, also noch nicht so richtig Mitte der Woche, aber zum Glück auch noch nicht mehr Montag, ne? Hier läuft das Karls Erlebnisradio. Euch einen schönen Start in den Dienstagmorgen.

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1: Gute Nachrichten für den Straßenverkehr. Immer mehr junge Menschen tragen beim Radfahren einen Helm. Letztes Jahr waren es rund 40% der Leute zwischen 22 und 30 Jahren. Im Jahr davor waren es nur 7%. Und das ist super, denn Helm tragen schützt den Kopf bei Unfällen deutlich besser.
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1: Vor allem in den 80ern waren Künstler aus Österreich, die auch noch in ihrem Dialekt sangen, auch bei uns sehr erfolgreich. Einer von ihnen ist Reinhard Fendrich. Geboren im Februar 1955, entwickelt sich der gebürtige Wiener ab 1980 zu einem der erfolgreichsten Sänger der sogenannten Austropop-Szene. Seine Jugend war geprägt vom Leben im katholischen Internat. Ein Jurastudium fand er zu langweilig und brach es ab. Aber Gitarre und Klavier, das wurden seine Begleiter. In seiner Heimat Österreich wurde Fendrich schnell ein Star mit einigen Nummer 1-Hits. In Deutschland sollte es bis Ende der 80er dauern, bis er endlich einen Riesenhit landen konnte. Zweimal hatte es vorher schon für kleinere Charteinträge in Deutschland gereicht. Im September 1988 kam aber die Single Macho Macho heraus, ein Volltreffer. Angeblich hatte eine Zeitung gefordert, dass Männer wieder mehr Machos sein sollten. Innerhalb weniger Minuten schrieb Reinhard Fendrich einen Text, in dem er auf teils sarkastische Weise das Leben eines Machos auf die Schippe nimmt. Als Melodie nahm er die eines mexikanischen Volksliedes. Der Song wurde in Wienerisch eingesungen, was ihm noch eine ganz besondere Note verleiht. Macho Macho kletterte bis auf Platz 2 der deutschen Charts. Fendrich musste sein Meisterwerk in vielen Fernsehshows präsentieren. Natürlich gab es für die Single auch eine goldene Schallplatte. Später moderierte er im deutschen Fernsehen die TV-Show Herzblatt. Und noch heute spielt der Österreicher Fendrich sein Macho Macho aus dem September 1988 live und als Höhepunkt.

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0: Schönen guten Morgen, es ist 7:30, also der frühe Vogel, der ist mittlerweile schon beim zweiten Wurm. Ja, also jetzt raus aus den Federn und einen wunderschönen guten Morgen. Am schönsten wird es heute rund um unsere Karls-Erlebnisdörfer an der Ostseeküste, aber auch rund um Elztal und in Mittelsachsen, da bei unserem Karls-Erlebnisdorf in Döbeln. Da bleibt es heute fast den ganzen Tag trocken. Überall anders, da gibt es dicke Wolken und immer mal wieder Regen, stellenweise auch Starkregen mit Sturmböen und Gewittern. Tagestopptemperatur erreicht 17 Grad am Strand und 27 Grad im Land. Da, wo es gewittert, ist der Wind auch frisch unterwegs, kommt aus südwestlichen Richtungen.
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1: Cremen sich die Schweine ein, wird's ein heißer Sommer sein.

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1: Gute Nachrichten für die Kleinstadt Waldheim. In der Stadt in Sachsen vermissten die Kinder auf dem Spielplatz eine Tischtennisplatte. Der 10-jährige Billy Joe schrieb deswegen kurzerhand einen Brief an den Bürgermeister und überreichte diesen sogar persönlich an das Stadtoberhaupt. Mit Erfolg. Nun haben die Waldheimer eine Tischtennisplatte auf dem Zenker Spielplatz.
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So klingt der Dienstagmorgen. Hier ist der Wetter Werner. Tag gesagt. Und wir haben so um kurz nach 8, wie immer um diese Zeit, eingefleischte Fans und Zuhörer wissen Bescheid. Ja, da läuft immer dieser Song. Das ist der Wachmach-Song von Karls. Hier ist der Guten-Morgen-Song von Nana Moskouri.

0: Es ist wieder Zeit für unseren kleinen guten Morgencheck im Land. Tag, wer ist wach?
1: Tag, ich bin wach. Hier ist Marcel aus Berlin und ich wünsche allen einen wunderschönen guten Morgen und einen entspannten Start in den Tag.
2: Tag, wer ist wach?

Morgenstund hat Gold im Mund. Ja, darum bist du hier auch goldrichtig, denn hier startest du perfekt geweckt in den Dienstag. Wir wünschen dir einen wunderschönen guten Morgen.

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1: Das Erdbeerbütchen steht heute in der Hansestadt Greifswald in der Lomonossow-Allee direkt am Möwencenter. Und ihr wisst ja, Erdbeeren sind kleine Ausreden für große Pausen.
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0: 8.30 Uhr ist es, 8:30 und ihr hört das Wachmachradio von Karls und jetzt mit dem Wetterupdate. Ja, dann machen wir mal kurz einen Wettercheck hier beim Guten Morgen Wetter beim Karls Erlebnis Radio hier für diesen Dienstagmorgen mit Temperaturen aktuell zwischen 7 und 17 Grad. Geht noch rauf heute auf 27 Grad. Entlang der Ostseeküste ist es bei Seewind wie immer ein bisschen frischer. Da haben wir dann so 19 bis 21 Grad. Ansonsten dicke Wolken und immer mal wieder Regen. Die Regenschauer ziehen dann im Laufe des Tages ostwärts ab, begleitet von Gewittern und Sturmböen. Danach ist es trocken und auch die Sonne kommt mal raus.
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0: Nähe läuft das Karlserlebnisradio und fast täglich bekommen wir von euch die Frage, wann wird denn eigentlich das Karlserlebnisdorf in Plech in Bayern fertig? 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Ja, da fragt ihr immer, wie lange das noch dauert. Ich frage unseren Experten mal, ja, wie lange dauert das denn noch?
1: Das dauert so lange, wie es dauert.
0: Danke an unseren Experten, Herrn Bulle von Pepperwoods. 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
1: Wollen Schafe plötzlich mehr? Kommt ein heißer Juni daher.

Wir wissen zwar nicht, wie dein Morgen abläuft, aber bestimmt stressig. Darum machen wir jetzt erstmal easy going. Hier ist Karls Erlebnisradio und wir wünschen dir einen wunderschönen guten Morgen.

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1: Diese eine Fahrt mit dem Rettungswagen vor 12 Jahren muss Friseurmeisterin Bärbel Gentsch aus Finowfurt in Brandenburg wirklich beeindruckt haben. Die Strecke zum Krankenhaus war so holprig, dass Bärbel bereits vor 6 Jahren vor ihrem Tod in ihrem Testament veranlasste, dass der Landkreis Bamin nach ihrem Ableben einen neuen Rettungswagen bekommen soll. Das neue Fahrzeug kostet 254.000 Euro und erfüllt die neuesten Standards.
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ist der Dienstag hier im offiziellen Radio von Karls. Und gestern war ja meteorologischer Sommeranfang. Ob das Wetter heute auch wieder sommerlich wird, das checken wir gleich mal im Wetterupdate um 12:30.

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0: halb zehn. Schönen Dienstag für euch. Hier läuft das Wachmachradio. Jetzt hier das aktuelle Wetterupdate. Am schönsten wird es heute rund um unsere Karls-Erlebnisdörfer an der Ostseeküste, aber auch rund um Elztal und in Mittelsachsen, da bei unserem Karls-Erlebnisdorf in Döbeln. Da bleibt es heute fast den ganzen Tag trocken. Überall anders, da gibt es dicke Wolken und immer mal wieder Regen, stellenweise auch Starkregen mit Sturmböen und Gewittern. Tagestopptemperatur erreicht 17 Grad am Strand und 27 Grad im Land. Da, wo es gewittert, ist der Wind auch frisch unterwegs, kommt aus südwestlichen Richtungen.
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1: Wer den Song Kiss and Say Goodbye von den Manhattans aus 1976 hört, denkt anfangs, es ist eine Nummer von Schmusesänger Barry White. Doch das täuscht, obwohl der sonore Sprechgesang am Anfang des Songs schon an den King of Love Music erinnert. The Manhattans gründeten sich 1962 in New Jersey als R&B-Gruppe, die Gospel, Soul und Pop vereint. Bis 1976 waren sie über die Grenzen der USA wenig bekannt. Dann aber brachte die softige Soul-Nummer Kiss and Say Goodbye einen weltweiten Erfolg. Die fünf Afroamerikaner, alle bei Auftritten gleich und meist in Sartan gekleidet und mit einer ausgefeilten Choreografie, sorgten für Engtanzeinlagen auch in deutschen Diskotheken. In den USA wurde das Lied eine Nummer 1 und auch in Deutschland knackte Kiss and Say Goodbye die Top 10 und blieb ein halbes Jahr in den Charts. In den USA hatten die Manhattans weitere große Erfolge, in Deutschland blieb Kiss and Say Goodbye leider ein One-Hit-Wonder. Nach einer Pause sind die Jungs seit Mitte der 90er wieder vereint, allerdings auf mehreren Positionen verändert, weil einige der Bandmitglieder inzwischen verstorben sind. The Manhattans mit Kiss and Say Goodbye aus dem Sommer 1976 holt uns aber in die Hochzeit des sanften Souls der 70er zurück.
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1: Steht das Schwein auf einem Bein, ist der Schweinestall zu klein.

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1: Gute Nachrichten für den Straßenverkehr. Immer mehr junge Menschen tragen beim Radfahren einen Helm. Letztes Jahr waren es rund 40% der Leute zwischen 22 und 30 Jahren. Im Jahr davor waren es nur 7%. Und das ist super, denn Helm tragen schützt den Kopf bei Unfällen deutlich besser.
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3: Tag gesagt, ich bin der Wetterwerner. Euch einen schönen Dienstag und natürlich haben wir auch heute wieder den besten Musikmix für euch und danke für

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0: Am schönsten wird es heute bei uns am Kalterlebnisdorf direkt in Elztal bei Berlin. Dort ist es nochmal schön sonnig und trocken. Im Rest des Landes, da könnten wir mal wieder ein paar dicke Wolken mit dabei sein, kann auch mal ein paar Regenschauer geben. Dazu Tageswerte von 17 Grad am Strand und 27 im Land. Da, wo es gewittert, auch mal stürmische Böen aus südwestlichen Richtungen.
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1: 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Die zieht er jetzt ganz kunstvoll auf so bespannte, gepolsterte Wände und dann werden die in Schaukästen eingelassen mit Beleuchtung und einer jeweiligen Beschreibung, wo der Löffel herkommt, aus welchem Jahr und so ein bisschen was von der Bedeutung. Und diese unzähligen Löffel, die werden in der gesamten Hofküche auf insgesamt, glaube ich, 40 solchen Schautafeln ausgestellt und das wird also spektakulär schön und da freuen wir uns natürlich wieder, dass wir schon wieder so eine verrückte Sammlung jetzt hier am Start haben.
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1: 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Und ihr wisst ja, Erdbeeren sind kleine Ausreden für große Pausen.
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1: Gute Nachrichten für die Kleinstadt Waldheim. In der Stadt in Sachsen vermissten die Kinder auf dem Spielplatz eine Tischtennisplatte. Der 10-jährige Billy Joe schrieb deswegen kurzerhand einen Brief an den Bürgermeister und überreichte diesen sogar persönlich an das Stadtoberhaupt. Mit Erfolg. Nun haben die Waldheimer eine Tischtennisplatte auf dem Zenker Spielplatz.
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3: Hallo und Tag gesagt, ich bin der Wetterwerner. Euch einen schönen Dienstag. Ich habe in den Kalender geschaut. Heute ist übrigens Ich liebe meinen Zahnarzt-Tag und auch Tag des Brathähnchens. Egal, wie ihr diesen Tag verbringt, wir wünschen euch einen schönen Dienstag.

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0: Am schönsten wird es heute bei uns am Kalterlebnisdorf direkt in Elztal bei Berlin. Dort ist es nochmal schön sonnig und trocken. Im Rest des Landes, da könnten wir mal wieder ein paar dickere Wolken mit dabei sein, kann auch mal ein paar Regenschauer geben. Dazu Tageswerte von 17 Grad am Strand und 27 im Land. Da, wo es gewittert, auch mal stürmische Böen aus südwestlichen Richtungen.
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1: Diese eine Fahrt mit dem Rettungswagen vor 12 Jahren muss Friseurmeisterin Bärbel Gentsch aus Finowfurt in Brandenburg wirklich beeindruckt haben. Die Strecke zum Krankenhaus war so holprig, dass Bärbel bereits vor 6 Jahren vor ihrem Tod in ihrem Testament veranlasste, dass der Landkreis Bamin nach ihrem Ableben einen neuen Rettungswagen bekommen soll. Das neue Fahrzeug kostet 254.000 Euro und erfüllt die neuesten Standards.
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1: Wohl kaum eine Band steht so für die Party- und gute Laune-Musik der ausgehenden 90er wie die Venga Boys. 1996 in Rotterdam in den Niederlanden gegründet, gab sich das Quartett den Namen Venga Boys, der aus dem spanischen Venga, was so viel wie los oder komm bedeutet, und dem englischen Wort Boys für Jungs zusammengesetzt ist. Und das, obwohl die Eurodancer aus zwei Jungs und zwei Mädels bestehen. Aber die Venga Boys sind eigentlich die beiden DJs Dansky und Del Mundo. Die Idee entstand, als Del Mundo mit einem alten Schulbus durch Spanien fuhr und abends heimlich illegale Partys an den Stränden machte. 1997 gründete sich das Quartett und nur zwei Jahre später hatten die Venga Boys ihren musikalischen Zenit schon erreicht. Die Party-Singles waren auf jeder Fete gefragt, die Venga Boys waren sich für keine TV-Sendung zu schade, sie standen für das Spaßvolk der späten 90er. Eine ihrer erfolgreichsten Nummern war das am 1. März 1999 erschienene Bum Bum Bum Bum. Eine Rambazamba-Scheibe, wo die Post so richtig abgeht. In vielen Ländern schaffte es Bum Bum Bum Bum an die Spitze der Charts. In Deutschland wurde es eine Goldplatte auf Platz 6 und einer der Sommerhits. Und wenn heute irgendwo eine 90er-Party über die Bühne geht, dann muss man sich nicht wundern, dass irgendwo aus den Lautsprechern das Bum Bum Bum Bum der Venga Boys aus dem Jahre 1999 dröhnt und sofort die Stimmung an den Siedepunkt gelangt.

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1: Der Fried ist Karlsianer und arbeitet im Karls Erlebnisdorf in Warnsdorf in der Nähe von Lübeck und hat da einen ganz emotionalen Lieblingsmoment von der Traktorbahn bei Karls.
2: Also das Schönste, was ich mal erlebt habe, war wirklich, dass eine ganze Gruppe von Rollstuhlfahrern gekommen ist. Es waren 12 Leute und ich durfte wirklich die Ehre haben und jeden einzelnen Rollstuhlfahrer auf den Trecker raufheben. 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Und die waren so begeistert, die haben geklatscht und alles. Es war einfach nur toll. Jeder hat auch sein Foto mitgenommen und das war wohl richtig, richtig auch emotional. Ich musste da auch so ein bisschen weinen, Werner.
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0: Am schönsten wird es heute bei uns am Kalterlebnisdorf direkt in Elztal bei Berlin. Dort ist es nochmal schön sonnig und trocken. Im Rest des Landes, da könnten wir mal wieder ein paar dicke Wolken mit dabei sein, kann auch mal ein paar Regenschauer geben. Dazu Tageswerte von 17 Grad am Strand und 27 im Land. Da, wo es gewittert, auch mal stürmische Böen aus südwestlichen Richtungen.
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1: Das Erdbeerbütchen steht heute in der Hansestadt Greifswald in der Lomonossow-Allee direkt am Möwencenter. Und ihr wisst ja, Erdbeeren sind kleine Ausreden für große Pausen.
0: Das war der Erdbeerverkaufsstand des Tages hier bei Karls Erlebnisradio.

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1: Gute Nachrichten für den Straßenverkehr. Immer mehr junge Menschen tragen beim Radfahren einen Helm. Letztes Jahr waren es rund 40% der Leute zwischen 22 und 30 Jahren. Im Jahr davor waren es nur 7%. Und das ist super, denn Helm tragen schützt den Kopf bei Unfällen deutlich besser.
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3: Mehr Musik für euren Dienstag. Hallo, ich bin der Wetterwerner. Weiter geht's hier mit dem besten Musikmix und gleich auch wieder mit der Zahl des Tages. Eure Lieblingsrubrik, wenn es sich hier um Zahlen aus dem Karls-Universum dreht.

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0: Am schönsten wird es heute bei uns am Kalterlebnisdorf direkt in Elztal bei Berlin. Dort ist es nochmal schön sonnig und trocken. Im Rest des Landes, da könnten mal wieder ein paar dickere Wolken mit dabei sein, kann auch mal ein paar Regenschauer geben. Dazu Tageswerte von 17 Grad am Strand und 27 im Land. Da, wo es gewittert, auch mal stürmische Böen aus südwestlichen Richtungen.
1: Das war das Wetter-Update. 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
1: Gute Nachrichten für die Kleinstadt Waldheim. In der Stadt in Sachsen vermissten die Kinder auf dem Spielplatz eine Tischtennisplatte. Der 10-jährige Billy Joe schrieb deswegen kurzerhand einen Brief an den Bürgermeister und überreichte diesen sogar persönlich an das Stadtoberhaupt. Mit Erfolg. Nun haben die Waldheimer eine Tischtennisplatte auf dem Zenker Spielplatz.
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3: Das ist der Dienstag hier im offiziellen Radio von Karls. Und gestern war ja meteorologischer Sommeranfang. Ob das Wetter heute auch wieder sommerlich wird, das checken wir gleich mal im Wetterupdate um

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0: Am schönsten wird es heute rund um unsere Karterlebnisdörfer an der Ostseeküste, aber auch rund um Elztal und in Mittelsachsen, da bei unserem Karterlebnisdorf in Döbeln. Da bleibt es heute fast den ganzen Tag trocken. Überall anders, da gibt es dicke Wolken und immer mal wieder Regen, stellenweise auch Starkregen mit Sturmböen und Gewittern. Tagestopptemperatur erreicht 17 Grad am Strand und 27 Grad im Land. Da, wo es gewittert, ist der Wind auch frisch unterwegs, kommt aus südwestlichen Richtungen.
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1: Diese eine Fahrt mit dem Rettungswagen vor 12 Jahren muss Friseurmeisterin Bärbel Gentsch aus Finowfurt in Brandenburg wirklich beeindruckt haben. Die Strecke zum Krankenhaus war so holprig, dass Bärbel bereits vor 6 Jahren vor ihrem Tod in ihrem Testament veranlasste, dass der Landkreis Bamin nach ihrem Ableben einen neuen Rettungswagen bekommen soll. Das neue Fahrzeug kostet 254.000 Euro und erfüllt die neuesten Standards.
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3: Hallo und Tag gesagt, ich bin der Wetter Werner. Euch einen schönen Dienstag und natürlich haben wir auch heute wieder den besten Musikmix für euch und danke fürs Dranbleiben.

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1: Carla Biss, geboren am 26. September 1954 im italienischen Forlì, brachte schon als 17-Jährige eine erste Single heraus. Vielleicht lag es am Namen, dachte sich die rassige Italienerin, die vor allem Männerherzen weich werden lässt, und nannte sich fortan Alice. Anfang der 80er Jahre kam dann auch der Erfolg zu der dunkelhaarigen Schönheit. 1981 konnte Alice das bekannte Sanremo-Festival gewinnen und war in ihrer Heimat Italien ein umjubelter Star. Auch der deutsche Musikmarkt wurde schnell auf die Italienerin mit der kraftvollen Stimme aufmerksam. Anfang 1982 sorgten Fernsehauftritte dafür, dass Alice auch in den deutschen Charts ein Wörtchen mitreden konnte. Vor allem der Titel Una Notte Speciale wurde zu einem großen Erfolg. Übersetzt aus dem Italienischen heißt der Titel Eine besondere Nacht. Die Titelzeile kommt dabei im Text gar nicht vor. Dieser ist nebulös und spielt mit vielen Metaphern. Dem Hörer erschließt er sich aber als ein trauriges Liebeslied. Alice kletterte mit Una Notte Speciale bis auf Platz 4 der deutschen Charts. Es wurde ihre erfolgreichste Single hier. Das Lied war erstaunlicherweise auch nur hier erfolgreich. Die Italienerin ist bis heute im Musikgeschäft aktiv. Mit über 70 tritt sie weiter auf. Ihre letzte Platte erschien 2022. Die meisten bei uns in Deutschland verbinden Alice aber mit ihrem Una Notte Speciale aus 1982.

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0: Beim Dienstagswetter ist heute auch wirklich alles mit dabei, aber rund um unsere Karls-Erlebnisdörfer sieht es eigentlich ganz schön aus. Überall rund um die Ostsee und auch rund um Elztal und auch in Döbeln in Mittelsachsen ist das Wetter gerade noch richtig schön und vor allen Dingen trocken. Im Rest des Landes, da können auch mal ein paar dicke Wolken vorbeiziehen, die Regen- oder Sturmböen dabei haben, kann auch mal gewittern. Dazu Tageswerte von 17 Grad am Strand und 27 Grad im Land.
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1: Das Erdbeerbütchen steht heute in der Hansestadt Greifswald in der Lomonossow-Allee direkt am Möwencenter. Und ihr wisst ja, Erdbeeren sind kleine Ausreden für große Pausen.
0: Das war der Erdbeerverkaufsstand des Tages hier bei Karls Erlebnisradio.

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1: Gute Nachrichten für den Straßenverkehr. Immer mehr junge Menschen tragen beim Radfahren einen Helm. Letztes Jahr waren es rund 40% der Leute zwischen 22 und 30 Jahren. Im Jahr davor waren es nur 7%. Und das ist super, denn Helm tragen schützt den Kopf bei Unfällen deutlich besser.
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3: Hallo und Tag gesagt, ich bin der Wetterwerner. Euch einen schönen Dienstag. Ich habe den Kalender geschaut. Heute ist übrigens Ich liebe meinen Zahnarzt-Tag und auch Tag des Brathähnchens. Egal, wie ihr diesen Tag verbringt, wir wünschen euch einen schönen Dienstag.

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0: Am schönsten wird es heute rund um unsere Karls-Erlebnisdörfer an der Ostseeküste, aber auch rund um Elztal und in Mittelsachsen, da bei unserem Karls-Erlebnisdorf in Döbeln. Da bleibt es heute fast den ganzen Tag trocken. Überall anders, da gibt es dicke Wolken und immer mal wieder Regen, stellenweise auch Starkregen mit Sturmböen und Gewittern. Tagestopptemperatur erreicht 17 Grad am Strand und 27 Grad im Land. Da, wo es gewittert, ist der Wind auch frisch unterwegs, kommt aus südwestlichen Richtungen.
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1: Das Erdbeerbütchen steht heute in der Hansestadt Greifswald in der Lomonossow-Allee direkt am Möwencenter. Und ihr wisst ja, Erdbeeren sind kleine Ausreden für große Pausen.
0: Das war der Erdbeerverkaufsstand des Tages hier bei Karls Erlebnisradio.

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1: Gute Nachrichten für die Kleinstadt Waldheim. In der Stadt in Sachsen vermissten die Kinder auf dem Spielplatz eine Tischtennisplatte. Der 10-jährige Billy Joe schrieb deswegen kurzerhand einen Brief an den Bürgermeister und überreichte diesen sogar persönlich an das Stadtoberhaupt. Mit Erfolg. Nun haben die Waldheimer eine Tischtennisplatte auf dem Zenker Spielplatz.
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1: Das dauert so lange, wie es dauert.
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0: Beim Dienstagswetter ist heute auch wirklich alles mit dabei, aber rund um unsere Karlserlebnisdörfer sieht es eigentlich ganz schön aus. Überall rund um die Ostsee und auch rund um Elztal und auch in Döbeln in Mittelsachsen ist das Wetter gerade noch richtig schön und vor allen Dingen trocken. Im Rest des Landes, da können auch mal ein paar dicke Wolken vorbeiziehen, die Regen- oder Sturmböen dabei haben, kann auch mal gewittern. Dazu Tageswerte von 17 Grad am Strand und 27 Grad im Land.
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1: Diese eine Fahrt mit dem Rettungswagen vor 12 Jahren muss Friseurmeisterin Bärbel Gentsch aus Finowfurt in Brandenburg wirklich beeindruckt haben. Die Strecke zum Krankenhaus war so holprig, dass Bärbel bereits vor 6 Jahren vor ihrem Tod in ihrem Testament veranlasste, dass der Landkreis Bamin nach ihrem Ableben einen neuen Rettungswagen bekommen soll. Das neue Fahrzeug kostet 254.000 Euro und erfüllt die neuesten Standards.
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3: Mehr Musik für euren Dienstag. Hallo, ich bin der Wetterwerner. Weiter geht's hier mit dem besten Musikmix und gleich auch wieder mit der Zahl des Tages. Eure Lieblingsrubrik, wenn es sich hier um Zahlen aus dem Karls-Universum dreht.

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1: Fragt man heute jüngere Menschen nach dem Namen Guillermo Machena, erntet man meist ein Achselzucken. Dabei war der 1947 auf Curaçao geborene Musiker Anfang 1988 wochenlang in den deutschen Charts präsent. Sein Titel My Love is a Tango schoss im Januar 1988 an die Spitze der Charts. Schon zuvor hatte Machena Musik gemacht, war Schlagzeuger in verschiedenen Rockbands, er zählte sogar zur Heavy-Metal-Szene in seiner Wahlheimat Holland. 1987 plante das ZDF wieder eine mehrteilige Weihnachtsserie. Die waren damals echte Straßenfeger. Komponist Sigi Schwab sollte den Soundtrack der Serie schreiben, die sich um eine junge Balletttänzerin drehte und Anna heißen sollte. Schwab wählte Guillermo Machena aus, den Titelsong zu schreiben. My Love is a Tango. Die Single wurde dank der Serie Anna zum Hit. Mehr als 600.000 Platten gingen über den Ladentisch. 2 Wochen war die Liebe zum Tango auf Platz 1 der deutschen Charts. Auch in Österreich wurde es eine Nummer 1. Leider blieb es der einzige Hit von Machena. Nachfolgesingle hatten keinen Erfolg mehr. Am 1. März 1994 ereilte die Musikwelt dann die traurige Nachricht. Guillermo Machena ist auf Curaçao an AIDS verstorben. Sein großer Hit aus dem Januar 1988, My Love is a Tango allerdings, der bleibt unvergessen, auch wenn viele seinen Namen heute nicht mehr kennen.

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1: Der Fried ist Karlsianer und arbeitet im Karlserlebnisdorf in Warnsdorf in der Nähe von Lübeck und hat da einen ganz emotionalen Lieblingsmoment von der Traktorbahn bei Karls.
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0: Das Wetterupdate im Karlserlebnis-Radio nochmal mit dicken Wolken auf dem Radar. Und ganz im Osten des Landes ziehen auch nochmal ein paar kräftige Regenschauer durch mit Starkregen und Gewitter. Über Nacht sinkt dann die Temperatur auf 16 bis 6 Grad und morgen am Mittwoch, da regnet es dann auch nochmal wieder Regenschirmalarm bei Werten zwischen 13 und 23 Grad.
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1: Gute Nachrichten für den Straßenverkehr. Immer mehr junge Menschen tragen beim Radfahren einen Helm. Letztes Jahr waren es rund 40% der Leute zwischen 22 und 30 Jahren. Im Jahr davor waren es nur 7%. Und das ist super, denn Helm tragen schützt den Kopf bei Unfällen deutlich besser.
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0: Das Wetterupdate im Karlserlebnisradio nochmal mit dicken Wolken auf dem Radar. Und ganz im Osten des Landes ziehen auch nochmal ein paar kräftige Regenschauer durch mit Starkregen und Gewitter. Über Nacht sinkt dann die Temperatur auf 16 bis 6 Grad und morgen am Mittwoch, da regnet es dann auch nochmal wieder Regenschirmalarm bei Werten zwischen 13 und 23 Grad.
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0: Wenn man bei Karls ist, dann sammelt man ja viele Eindrücke. Hier läuft das Karls Erlebnisradio. Es gibt aber auch viele Karls-Fans, die sammeln ganz was anderes. Zum Beispiel Eierbecher. Die könnt ihr sehen bei uns im Karls Erlebnisdorf in Döbeln. Oder auch eine Spazierstocksammlung. Oder in allen Karls Erlebnisdörfern unsere im Guinnessbuch eingetragene Kaffeekannensammlung. Vor einiger Zeit war Robert Dahl bei einem neuen Sammelliebhaber. Und der hat auch was ganz Besonderes gesammelt.
1: Ja, das sind, sagen wir mal, Holzlöffel. Es sind jetzt nicht zwingend Kochlöffel, weil das eben sehr kunstvoll aus aller Welt kunstvoll gestaltete Holzlöffel sind. Das ist das, also das Alleinstellungsmerkmal sind, dass es also keine Metalllöffel sind aus irgendeiner Metalllegierung, sondern die sind allesamt aus Holz. Und der hat also jahrzehntelang also Holzlöffel gesammelt und hatte uns dann, ich weiß gar nicht mehr über welchen Kanal, aber gefragt, also er hat das mitbekommen, dass wir irgendwie so einen kleinen Sammeltick hier haben bei Karls und hat gesagt, wollt ihr die haben? Da bin ich da hingefahren und ich war eigentlich begeistert, muss ich sagen. Also es gibt ja Dinge, so Paralleluniversen, von denen man dann immer nichts mitkriegt, aber wenn man sich da mal so einen Moment mit auseinandersetzt, dann denkst du, was sind das für verrückte Löffel? Da gibt es denn Löffel, die denn Menschen in anderen Ländern zur Hochzeit geschenkt werden oder zur Geburt eines Kindes. Also wir sind uns dann einig geworden, dass wir diese Löffel übernehmen und die in Oberhausen im Erlebnisdorf, ähnlich wie die Eierbecher in Döbeln, werden wir in der Hofküche, da passt das natürlich die Löffel auch super dazu, Eierbecher auch, aber die Holzlöffel auch, ja. Die zieht er jetzt ganz kunstvoll auf so bespannte, gepolsterte Wände und dann werden die in Schaukästen eingelassen mit Beleuchtung und einer jeweiligen Beschreibung, wo der Löffel herkommt, aus welchem Jahr und so ein bisschen was von der Bedeutung. Und diese unzähligen Löffel, die werden in der gesamten Hofküche auf insgesamt, glaube ich, 40 solchen Schautafeln ausgestellt und das wird also spektakulär schön und da freuen wir uns natürlich wieder, dass wir schon wieder so eine verrückte Sammlung jetzt hier am Start haben.
0: Die Löffelausstellung seht ihr dann bei uns im Karls Erlebnisdorf in Oberhausen, wenn wir dann im Sommer das neue Erlebnisdorf in NRW eröffnen.

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Und hier kommt schon wieder so ein richtig super Hit.

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1: Dass sein Titel viele Jahre später nach seinem Erscheinen erst ein Riesenhit wird, ist nicht so ungewöhnlich. Dass aber der Interpret dann schon verstorben ist und vom Erfolg somit nichts mitbekommt, das passiert schon seltener. 1986 machte eine Jeans-Werbung in Deutschland einen Song aus 1960 bekannt und schließlich zum Riesenhit. Sam Cooke aus Clarksdale, Mississippi, hatte im April 1960 mit Wonderful World einen Charterfolg in den USA und Großbritannien. In Deutschland blieb der Song damals allerdings relativ unbekannt. In dem Song geht es um einen schulschwachen Schüler, der besser lernen würde, wenn seine Angebetete ihn dann lieben würde. Eine wunderbare Welt für ihn wäre das dann. 1986 verwendete das Jeans-Unternehmen Levi's den Song für seine TV-Werbung, nicht von Sam Cooke, sondern einem anderen Interpreten eingesungen. Trotzdem wurde Wonderful World wieder populär und erreichte im Sommer Platz 2 der Charts und blieb bis in den Herbst in den Hitparaden. Sam Cooke konnte sich für diesen Erfolg leider nicht mehr feiern. Er wurde im Dezember 1964 unter mysteriösen Umständen von einer Hotelbesitzerin in Los Angeles erschossen. Angeblich, weil er in das Büro des Hotels eingebrochen war. Genau aufgeklärt konnte das nie werden. In Erinnerung bleibt sein in Europa bekannter Song Wonderful World aus 1960, der erst 1986 ein Hit wurde.

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1: Shanice Lorraine Wilson wird am 14. Mai 1973 in Pittsburgh, Pennsylvania geboren. Schon als Kind nahm sie an einer Fernsehsendung teil und spielte in einem Werbespot mit. Ihr Ziel war es aber, eine bekannte R&B-Sängerin zu werden. 1987 nahm Shanice, wie sie sich nun kurz nannte, ihre erste Single auf. Der Erfolg war bescheiden, es gab nur hintere Plätze in den Charts. Das änderte sich Ende 1991 aber schlagartig. Sie hatte ihre dritte Platte Inner Child veröffentlicht und gleich die erste Single-Auskopplung I Love Your Smile startete durch. In Großbritannien, den USA und auch bei uns in Deutschland kletterte I Love Your Smile bis auf Platz 2 und hielt sich Monate in den Charts. Die fröhliche R&B-Nummer hat noch einen leichten 80er-Touch, unverkennbar auch durch das Saxophon-Soli im Lied. Ich liebe dein Lächeln, wie der Song übersetzt heißt, sorgte auch bei Shanice für viel Lachen, denn er machte sie weltweit bekannt. Leider konnte sie den Erfolg nicht wiederholen. Zwar gelangen ihr immer wieder Songs, die die Charts erreichten, aber außer in den USA kam keiner mehr in die Top 10. Shanice machte aber weiter fröhlich Musik. Inzwischen ist sie zweifache Mutter und mit einem bekannten US-Komiker verheiratet, der sicher auch ihr Lächeln liebt. I Love Your Smile aus 1991 wird auch deshalb wohl der größte Erfolg von Shanice bleiben.

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1: Gute Nachrichten für alle, die gern aktiv ihre Freizeit gestalten. Ausflüge, Konzerte oder ehrenamtliches Engagement machen auf Dauer glücklicher als passives Herumdaddeln am Bildschirm. Das zeigt der neue SKL Glücksatlas. Aktivitäten, die Bewegung, Kreativität oder soziale Kontakte fördern, steigern nachweislich das Wohlbefinden deutlich mehr als Fernsehen oder Zocken. Also rausgehen, mitmachen, etwas erleben. Das macht nicht nur Spaß, sondern auch zufriedener.
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1: Dass die Natur gut für uns ist, haben wir schon immer gewusst. Aber das haben nun auch ForscherInnen aus Finnland herausgefunden. Wer 3 bis 4 Mal pro Woche ins Grüne geht, senkt die Wahrscheinlichkeit, Psychopharmaka einzunehmen, um 1/3.
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